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0: Everyone falls asleep in their own time. Hast du gerade gehört? Und mit dem sage ich dir guten Morgen hier im Radio 3 Fach. Du hörst Radio 3 Wach mit mir, die Alexandra am Mikrofon. Es ist kurz vor der 8. Und ich vergnüge dich jetzt mit guten News und das Wetter.
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0: Rund 100'000 Mal kommt die Pille danach im Jahr in der Schweiz zum Einsatz. Die Notfallverhütung wird aber nur nach einem Beratungsgespräch in der Apotheke abgegeben. Es muss natürlich persönliche Fragen gestellt werden. Das kann vor allem für junge Menschen unangenehm sein. Seit August gibt es darum ein Online-Tool, das Apotheken nutzen können. Wichtig ist, die Qualität der Beratung wird besser, weil ApothekerInnen mehr Platz für jetzt persönliche Gespräche und Fragen haben. Rund 40 Apotheken nutzen im Moment das Tool und bis Oktober 2026 ist die Nutzung auch noch gratis. Willst du ein Haus bauen bzw. dein Dach sanieren, dann musst du Solarpanels drauf montieren. Das hat das Luzerner Kantonsparlament so beschlossen. Doch SVP-PolitikerInnen gemeinsam mit FDP-Kantonsrat wollen, dass jetzt die Solarpflicht wieder gestrichen wird. So schreibt es Zentral Plus. Sie greifen in die Planungsfreiheit von HausbesitzerInnen ein und bei bestehenden Bauten sind die Voraussetzungen für Solarpanels nicht optimal. Das sagen die PolitikerInnen. Doch der Regierungsrat hebt dagegen. Solarpanels sind die Zukunft und erneuerbare Energien müssten wir jetzt fördern. Zudem sei die Pflicht nicht für jedes Dach. Es ist abhängig von Platz und Voraussetzung. Nach der Katastrophe in Crans-Montana soll die Stiftung Beloved den Brandopfer finanzielle Hilfe leisten. 24 Millionen Franken stehen dieser Stiftung zur Verfügung. Erste Zahlungen an Familie und Angehörige sind schon gezahlt worden. Aber es hat Spannungen. Erstens hätte die Stiftung mega schnell gegründet werden müssen. Zudem hätte die Stiftung auch viel Verantwortung. Darum hat es viel Abgänge gegeben. Viele Familien wundern sich über die mangelnde Transparenz und fragen sich, ob das Auswirkungen hat auf die Verteilung der Gelder. Der Geschäftsführer Christian Gardon zeigt sich aber zuversichtlich. Er versichert, dass Zahlungen weiterhin tätig werden und sieht auch die Abgänge als Gelegenheit, neue Kräfte zu suchen, die Bedürfnisse von Familien und Opfern besser verstehen
1: können. 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
0: Ja, vielleicht bist du am Morgen ein bisschen verregnet worden. So ist es mir jedenfalls gegangen. Ich bin aufgestanden, es war einfach nass gewesen. Aber keine Angst, das hält nicht lange an. Das sollte jetzt wie ein bisschen abnehmen und dann kommt die Sonne vor. Es wird bis zu 24 Grad heute, also mega angenehm. Und es wird auch nicht mehr regnen. Und auch morgen wird es noch warm. Es wird bis zu 27 Grad und es bleibt eigentlich mehrheitlich trocken. Auf dem 3-fach-Wetterdach haben wir im Moment 16 Grad.
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0: Ja, das ist Radio 3 Wach. Schön hast du eingeschaltet. Was erwartet dich? Es gibt viel Presseshow, es gibt gute Musik, die ich dir vorstellen kann. Unser bestes Stück, unser Album der Woche. Also, los doch rein. Und ich gebe dir jetzt neue Bangers auf die Ohren. Tyson. Zum ein bisschen aufwachen. Aber es ist schon 8.

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0: Spark, hast du gerade gehört von Cecil Belief? Zum Glück hast du gerade eingeschaltet im Radio dreifach, weil dann kann ich dir noch gute Musik geben, zum Beispiel unser bestes Stück.
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0: Unser bestes Stück heisst Good Times Don't Grow on Trees und ist von Buffalo Bang und Stylus Damage.

Der Joel Gadido, Anderson aka Buffalo Bang, ist Musiker und Producer aus Schweden und seit 2016 macht er Songs und 2019 hat er einen grossen Durchbruch gehabt. Wir hören rein in sein neues Lied «Good Times Don't Grow on Trees».

0: Good Times Don't Grow on Trees ist das gerade von Buffalo Bang. Und Stylus Damage. Ich habe gefunden, dass man jetzt richtig gerade ein bisschen mittanzen konnte. Ich habe da jetzt einfach meine Hüfte geschwungen. Ja, also das war jetzt ein richtig guter Aufwachsong gewesen.
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0: Weiter von unserem besten Stück, gerade in den nächsten Song City Kid von Pretty Sick. Zum Aufwachen!

0: Finja Kahlo mit M-A-L-F hat dich da ein bisschen aufgeweckt. Und jetzt geht es weiter mit einem Thema, das du vielleicht nicht so mega lässig findest, mit Putzen.
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0: Ja, ich darf dir jetzt helfen, aus dem Bett zu fliegen mit, ja, mit so ein bisschen Tagen, die du vielleicht nicht so cool findest, eben über das Putzen. Hast du sicher schon mal ein Airbnb gebucht und dann statt beim Zurückgeben Besen rein zurücklassen? Okay, aber was ist Besen rein? In meinem Kopf ist das wirklich, ich hole den Besen führen und mache wusch, wusch, wusch. Und zack, ist das ganze Besen rein. Aber so einfach ist es anscheinend auch nicht. Auch SRF hat aufgeklärt, weil der Begriff Besen rein ist im Gesetz nicht richtig definiert. Und sie haben Faustregeln gesagt. Und damit du nicht überfordert bist mit dem Begriff, sage ich sie dir jetzt. Wie man es auch im Alltag, es ist einfach, wie man es eigentlich im Alltag aus Haus regelmäßig reinigt. Beispielsweise Putzen von Bad und Küche und halt ein bisschen Staubsaugen. Ich habe euch jetzt hier eine Checkliste, die das wirklich nochmal bestätigt, so Punkt für Punkt. Also wenn du jetzt gerade eins am Buchen bist oder wirklich gerade in einem Airbnb hockst und bist so, oh shit, ja, ich muss das ja besenrein abgeben, dann gebe ich dir jetzt auf die Ohren und dann musst du sie einfach merken oder aufschreiben. Okay, also besenrein heisst Boden reinigen, check. Kühlschrank leeren, check. Abfall entsorgen, check. Geschirr abwaschen, yes. Licht löschen, obviously. Und Bestwäsche abziehen. Das sind so ein bisschen die Checklisten. Das heisst Besen rein. Für mich also ein bisschen gesunder Menschenverstand, würde ich sagen. Und sonst im Fall einfach mal nachfragen bei der Mieterin oder Mieter, wenn du dir ein bisschen unsicher bist.
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0: Und vielleicht ist das jetzt gerade dein Zeichen, jetzt schon den Besen vornehmen und deine Wohnung besser rein machen. Ob du jetzt aber am Putzen bist oder noch im Bett oder mit dem Morgen vor dir, ich wünsche dir auf jeden Fall einen schönen, guten Morgen. Und was jetzt dein Morgen noch ein bisschen besser machen kann, sind ruhige Klänge, Secret Language von Ryan Beatty.

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1: Ja, rund 100'000 Mal kommt die Pille danach im Jahr in der Schweiz zum Einsatz, so schreibt das SRF. Die Notfallverhütung wird aber nur nach dem Beratungsgespräch in der Apotheke abgegeben. Es muss natürlich persönliche Fragen gestellt werden. Das kann vor allem für junge Menschen unangenehm sein. Seit August gibt es darum ein Online-Tool, das Apotheken nutzen können. Rund 40 Apotheken nutzen im Moment das Tool und bis Oktober 2026 ist Nutzung gratis. Willst du ein Haus bauen bzw. dein Dach sanieren, dann musst du Solarpanels drauf montieren. Das hat das Luzerner Kantonsparlament so beschlossen. Doch SVP-PolitikerInnen gemeinsam mit FDP-Kantonsrat wollen, dass jetzt die Solarpflicht wieder gestrichen wird. So schreibt es Zentral Plus. Doch der Regierungsrat hebt dagegen. Solarpanels sagen Zukunft und erneuerbare Energie müssen wir fördern. Zudem sei die Pflicht nicht für jedes Dach. Es ist abhängig von Platz und Voraussetzung. Nach der Katastrophe in Crans-Montana soll die Stiftung Beloved den Brandopfern finanzielle Hilfe leisten. 24 Millionen Franken stehen dieser Stiftung zur Verfügung. Aber es hat interne Spannungen. Erstens hätte die Stiftung mega schnell gegründet werden müssen. Zudem hätte die Stiftung viel Verantwortung. Darum hat es viel Abgänge gegeben. Der Geschäftsführer Christian Garno zeigt sich zuversichtlich. Er versichert, dass Zahlungen weiterhin tätig werden und sieht auch die Abgänge als Gelegenheit, neue Kräfte zu suchen, die Bedürfnisse von Familien und Opfern besser verstehen können.
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1: Ja, vielleicht bist du am Morgen noch ein bisschen verregnet worden, so wie ich, aber keine Angst, der Regen lässt nach, besonders ab jetzt wird es eigentlich nicht mehr tröpfeln, sondern die Sonne kommt früh, es wird bis zu 24 Grad und am Morgen sieht es Hammer aus, bis zu 27 Grad und eine leichte Brise dann, also wirklich die Hitzewelle haben wir hinter uns und es wird wirklich angenehm. Auf dem Dreifachwetterdach haben wir im Moment 16 Grad.
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1: Ja, du hörst gerade das Radio Dreifach mit mir, der Alex, am Mikrofon. Es ist kurz vor der halben 9 Uhr und es geht wieder mit guter Musik. Life goes on. Ein bisschen angenehme Musik, um am Morgen ein bisschen reinkommen.

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0: Do You von Meet Computer. Hast du gerade gehört, Do You? Keine Ahnung, gehst du in die Tiefe von Medien in den 20 Minuten? Keine Angst, das musst du nicht, das mache ich für dich.
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0: Ja, ich bin in die Tiefe vor 20 Minuten gegangen, dass du das nicht machen musst. Und dann schaue ich immer ein bisschen, hey, danke fürs Schreiben. Gut, das habe ich herausgefunden, das habe ich herausgeschrieben für dich. Das heisst, in einem Song wirst du herausfinden, welche Frisur du auf jeden Fall wirst bereuen beim nächsten Coiffeur-Versuch. Und was heisst eigentlich Cute Aggressions? Nach dem Song He Needs Me wirst du das alles im Genauen, im Detail erfahren.
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0: Also wenn ein Friseurbesuch vor dir steht, warte noch rasch, bis der Song vorbei ist und dann sage ich dir, ob du es wirklich glücklich willst machen oder nicht, nach He Needs Me von The Femcells.
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0: He Needs Me von The Femcel, hast du gerade gehört. Und du brauchst mich jetzt auch für die Presseschau.
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0: Schnipp, schnapp, Haare ab. So passiert es beim Erling Haaland, der norwegische Fußballstar, der für seine Wallenmähne bekannt ist. Hat er Rasierer genommen und einen Buzzcut gemacht. Das ist für Fußballfans das gleiche Gefühl wie für uns, wenn der Jul X seinen Fokuhila abrasieren würde. Frisur gehört einfach zum Mensch. Und 20 Minuten hat dann zum Glück auch noch aufgeklärt, welche Frisur besonders häufig bereut werden. Also wenn du einen Coiffeur-Besuch vor dir hast, überlegst du dir nochmal. Sie haben eben geschrieben, besonders eben genau der Buzzcut bedeutet Menschen, weil man sie dann den Buzzcut nicht mehr stylen kann. Ah was, okay, gar nicht gecheckt. Und dann auch Pony und Bob werden oft bereut. Und Schnitt mit viel Styling-Aufwand. Okay, also welche Frisur sie aber empfehlen für eben wenig Aufwand, aber doch, dass man sie doch stylen kann, wie dass man eben nicht den Buzzcut muss machen, das sagen sie irgendwie nicht. Darum stehe ich immer noch völlig auf dem Schlauch, was ich jetzt beim nächsten Coiffeur-Besuch muss sagen. Darum, I guess, mach doch einfach das, wo du Lust hast und vor allem, es sind ja nur Haare, kein Tipp von mir, die wachsen wieder nach. Du siehst ein herziges Baby und könntest es gerade fressen. Das Phänomen hat einen Namen, sogenannte Cute Aggression, herzige Aggression. Ja, eine richtige Erklärung für das Gefühl haben die ForscherInnen immer noch nicht. Es sei wie so ein Impuls, ohne wirklich Schaden anzurichten. Und je herziger der Mensch oder das Tier oder whatever du ja cute findest, desto crazier ist das Gefühl und der Impuls, etwas aufzufressen. Und das ist aber auch völlig normal. Die Baby und die Tiere sind aber auch wirklich, wirklich zum Fressen.
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0: Ja, ich bin jetzt für dich in die 20 Minuten, damit du es nicht musst machen. Und bleib aber dran, jede halbe Stunde und ganze Stunde kommen dann auch noch News, damit du richtig informiert durch den Tag gehst. Jetzt mit guter Musik weiter. 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For Riser.

0: Said Back von Damon. Hast du gerade gehört? Was ich dir jetzt auch ein bisschen sagen darf, das sind die News. Ich bin Alex für dich da am Mikrofon. Du hörst 3 wach und es ist kurz vor der 9.
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0: Rund 100'000 Mal kommt die Pille danach im Jahr in der Schweiz zum Einsatz, so schreibt das SRF. Die Notfallverhütung wird aber nur nach einem Beratungsgespräch in der Apotheke abgegeben. Es muss natürlich persönliche Fragen gestellt werden. Das kann vor allem für junge Menschen unangenehm sein. Seit August gibt es darum ein Online-Tool, das Apotheker nutzen können. Wichtig ist, die Qualität der Beratung wird besser, weil ApothekerInnen mehr Platz für jetzt persönliche Gespräche und Fragen haben. Rund 40 Apotheker nutzen im Moment das Tool und bis Oktober 2026 ist die Nutzung auch noch gratis. Willst du ein Haus bauen bzw. dein Dach sanieren, dann musst du Solarpanels drauf montieren. Das hat das Luzerner Kantonsparlament so beschlossen. Doch SVP-PolitikerInnen gemeinsam mit FDP-Kantonsrat wollen, dass jetzt die Solarpflicht wieder gestrichen wird, so schreibt es Zentral Plus. Doch der Regierungsrat hat dagegen. Solarpanels sagen Zukunft und erneuerbare Energien müssen wir fördern. Zudem sei die Pflicht nicht nur für jedes Dach. Es ist abhängig vom Platz und Voraussetzung. Nach der Katastrophe in Kramontana soll die Stiftung Beloved den Brandopfern finanzielle Hilfe leisten. 24 Millionen Franken stehen dieser Stiftung zur Verfügung. Aber es hat interne Spannungen. Erstens hätte die Stiftung mega schnell gegründet werden müssen und zudem hätte die Stiftung viel Verantwortung. Darum hat es auch viele Abgänge gegeben. Viele Familien wundern sich über die mangelnde Transparenz und fragen sich, ob das Auswirkungen hat auf die Verteilung der Gelder. Der Geschäftsführer Christian Gardon zeigt sich zuversichtlich. Er versichert, dass Zahlungen weiterhin tätig werden und sieht auch die Abgänge als Gelegenheit, neue Kraft zu suchen, die Bedürfnisse der Familie und Opfer besser verstehen können.
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0: Ja, morgen noch etwas tröpfelt, aber jetzt wird es trocken und warm bis zu 24 Grad. Kann es heute werden, also richtig angenehm und die Sonne bretscht nicht voll ab. Es gibt immer noch ein, zwei Wölkchen, die sie ein bisschen verdecken. Aber morgen kommt die Sonne dann führen bis zu 27 Grad. Wird es dann, eine leichte Brise ist dann dort vor Ort und dann wird es heiß, heiß, heiß, auch Donnerstag und Freitag. Also es wird warm, es wird trocken. Am Freitag kommt es ein bisschen tröpfeln, aber sonst hast du eine warme, trockene Woche vor dir.
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0: Cool, hast du eingeschaltet hier im Radio 3-fach. Das ist Radio 3-fach. Bis am 10 Uhr kann ich dich noch ein bisschen begleiten. Was erwartet dich? Ich habe jetzt noch ein Album von der Woche, das ich dir vorstellen kann. Und das beste Stück, also gute Musik erwartet dich. Und Fugali Wege. Hast du davor schon mal etwas gehört? Wenn nicht, bleib doch dran. Das erkläre ich dir dann auch noch.

0: Ce soir von Air Walu hast du gerade gehört, aber jetzt nicht der Abend, sondern jeden Sonntag hörst du auf dem Dreifachsender von 1 bis 3 die Sendung AUX, deine Sendung, wenn du Bock hast, MusikerInnen aus der Musikwelt live aus dem Studio zu hören.
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0: In der letzten AUX-Sendung ist Lea Maria Fries ins Studio gekommen. 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
0: Ja, weiter geht's. Nach dem AUX ist Veronica vom Tristan.

0: Salk Baby von Jöll ist das gerade gsi. Gute Musik immer und immer wieder. Nach dem besten Stück, das altbekannte Album der Woche.
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0: Wir gehen auf Trösser, weil unser Album von der Woche ist von der Band Westside Cowboy und heisst It Goes On.

Die Band aus Manchester hat am 21. August ihr Debütalbum endlich veröffentlicht. Ihre Musik bewegt sich in der alternativen und Indie-Rock-Szene. Die Band besteht aus Jimmy Bradbury, Ruben Haycox, Ethan Anson, O'Connell und Paddy Murphy. Also vier Boys, Cowboys könnte man sagen. Und da haben wir in diesem Dreiwach, darf ich dir das Dobro, das Lied, zeigen vom Album It Goes On.

Dobro von Westside Cowboy ist das gerade gewesen. Vielleicht bin ich auch ein bisschen biased, aber ich habe mich jetzt da wirklich gesehen, auf dem Ross da durch die Wüste galoppieren. Es hat auch so ein bisschen so einen Rhythmus gehabt, wie vom Galopp. Aber eben, vielleicht bin ich da auch ein bisschen biased von dem

0: Westside Cowboy in diesem Namen. Aber das war unser Album von der Woche. Es heisst It Goes On mit dem Song, den du gerade gehört hast, Dobro.
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0: Ja, wenn dir das Album von der Woche It Goes On super gefallen hat, dann schau doch gerade einfach selber drei und sonst wird es dir die Woche im Dreifach und in der Stosszeit, also heute Morgen und immer am Abend, ein Song zeigt von dem Album It Goes On von den Westside Cowboys. So, weg von den Westside Cowboys, zurück zum Art Deco. Das heisst vom Henry Mosto.
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1: How could I let you go for sports? Ist das gerade gewesen? Schön, hast du gerade eingeschaltet. Es ist kurz vor der 10. Am Mikrofon für dich bin ich, Alex. Du hast gerade das 3-Wach. Und was ist wichtig beim 3-Wach? Dass du gut informiert wirst. Darum hier die News.
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1: Rund 100'000 Mal kommt die Pille danach im Jahr in der Schweiz zum Einsatz, so schreibt das SRF. Die Notfallverhütung wird aber nur nach einem Beratungsgespräch in der Apotheke abgegeben. Es muss natürlich persönliche Fragen gestellt werden. Das kann vor allem für junge Menschen unangenehm sein. Seit August gibt es darum ein Online-Tool, das Apotheken nutzen können. Rund 40 Apotheken nutzen im Moment das Tool und bis Oktober 2026 ist die Nutzung auch noch gratis. Willst du ein Haus bauen bzw. dein Dach sanieren, dann musst du Solarpanels drauf montieren. Das hat das Luzerner Kantonsparlament so beschlossen. Doch SVP-PolitikerInnen gemeinsam mit FDP-Kantonsrat wollen, dass jetzt die Solarpflicht wieder gestrichen wird, so schreibt Central Plus. Doch der Regierungsrat hebt dagegen. Solarpanels sagen Zukunft und erneuerbare Energien müsste man fördern. Zudem sagen die Pflicht nicht für jedes Dach. Es ist abhängig vom Platz und Voraussetzung. Nach der Katastrophe in Camontana soll die Stiftung Beloved den Brandopfern finanzielle Hilfe leisten. 24 Millionen Franken stehen dieser Stiftung zur Verfügung. Aber es hat interne Spannungen. Erstens hätte die Stiftung mega schnell gegründet werden müssen. Zudem hat die Stiftung viel Verantwortung. Darum hat es viel Abgänge gegeben. Der Geschäftsführer Christian Gardon zeigt sich aber zuversichtlich. Er versichert, dass die Zahlungen weiterhin tätig werden und sieht auch die Abgänge als Gelegenheit, neue Kräfte zu suchen, die Bedürfnisse von Familie und Opfer besser verstehen können.
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1: Ja, fertig Regen. Jetzt ist es trocken und auch warm. Es wird bis zu 24 Grad. Und auch morgen wird es bis zu 27 Grad. Also kein Regen mehr in Aussicht, sondern einfach nur mehr warm und wohlig. Und es ist auch nicht ultra mega heiß. Also über 30er Grenzen kommen wir dann nicht mehr. Auf dem Dreifachwetterdach haben wir im Moment 16 Grad.
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1: Ja, cool, hast du eingeschaltet da bei dem Radio, Radio 3 Wach auf Radio 3 Fach. Was erwarte ich noch? Jetzt bis am 10 Uhr kann ich dich noch ein bisschen begleiten. Ich kann dir noch gute Musik auf die Ohren geben. Unser bestes Stück, das wir immer ganz genau auslesen und dann dir präsentieren können. Und auch, was genau eine Fugali Wege ist. Vielleicht hast du das gehört, wenn du am Scrollen bist auf TikTok oder generell auf den sozialen Medien. Und wenn nicht, bleib doch dran, dann erkläre ich dir, what the hell ist eine Fugali Wege. Aber bevor dem kommt noch einmal gute Musik, zweimal broke. Das passt auch gerade zu der Fugali Wege, wenn man ein bisschen broke ist. Teaser!

0: Adios, adios, adios hat der Song gerade geheissen. Und wir sagen auch Ciao zu dem und sagen Hallo zu unserem besten Stück.
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0: Unser bestes Stück heisst «Good Times Don't Grow on Trees», ein Remix, und ist von Buffalo Bang und Stylus Damage. Der originale Song ist von Buffalo Bang und Stylus Damage hat einen Remix daraus gemacht. Er ist vor allem bekannt für seine elektronischen Remixes. Hören wir jetzt mal rein.
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0: 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Jetzt habe ich da gerade einen technischen Fehler gehabt. Es ist noch nicht fertig, du hast es gar noch nicht gehört. Darum glaube ich, gebe ich in dir jetzt The Good Times Don't Grow on Trees von Buffalo Bang und Stylus Damage.

0: Good Times Don't Grow on Trees, hast du gerade gehört. Der originale Song ist von Buffalo Bang und Stylus Damage hat dann einen Remix daraus gemacht und hat das zu unserem besten Stück gemacht.
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0: Weg von unserem besten Stück, weiter in Banger Music High Society von Mrs. Gloom kann ich dir jetzt auf die Ohren geben. Und nachher erzähle ich dir noch ein bisschen, was ein Fugali Wege ist. Also wenn du wissen willst, was das ist, bleib doch dran nach dem Song.

0: Ziu war das gerade von Anne Sophia. Und weißt du was? Ich habe heute nicht duschen und ich habe eine Belohnung bekommen, die ich dir geben würde, aber du checkst das ja nicht, oder?
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0: What the fuck, Alex? Was heisst das? Ich check das wirklich, wirklich nicht. Aber das sind zum Beispiel Memes von der Fugalen WG gerade. Wenn du auf TikTok am Scrollen bist, hast du das sicher von dieser WG-Konstellation schon mal gehört. Aber was genau ist eine Fugale WG und warum schlägt das gerade in den sozialen Medien so Wellen? Es geht darum, dass es so eine absurd extrem sparsame Wohngemeinschaft ist. Frugalismus bedeutet eben im echten Leben bewusst sparsam zu leben. Und die Videos von dieser WG zeigen zum Beispiel, wie dass man feste Ladezeiten hat, so nur 2 Stunden pro Tag. Nur dann darfst du das Handy laden, sonst nicht. Oder auch feste Duschzeiten hast. Und am besten tust du einfach nur kalt duschen, um genau Strom und Wasser zu sparen. Und wenn man es eben dann einmal nicht macht, zum Beispiel einmal nicht gut duschen geht, wie ich es da gerade angeteased habe, kriegt man ein bisschen Belohnung. Das heisst vielleicht einmal eine Stunde mehr Ladezeit. Oder man darf auch Gewürze benutzen, wo nicht Salz und Pfeffer ist. Also einfach wirklich alles extrem, extrem sparsam. Ein bisschen Berlin-Vibes gibt mir das.
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0: Könntest du in einer fugalen WG leben oder klingt das wirklich ein Albtraum für dich? Sag dir ehrlich, ich könnte das nicht.

0: Espiral von Ela Minus ist das gerade. Ein bisschen spanischer Vibe da zu dir. Hi. Und du hörst gerade Radio 3 Wach auf Radio 3 Fach im Studio mit dir. Früh aufgestanden bin ich, Alex, und ich sorge jetzt auch, dass du noch gut informiert bist und gut informiert durch den Morgen kommst.
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0: Rund 100'000 Mal kommt die Pille danach im Jahr in der Schweiz zum Einsatz, so schreibt das SRF. Die Notfallverhütung wird aber nur nach dem Beratungsgespräch in der Apotheke abgegeben. Es muss natürlich persönliche Fragen gestellt werden. Das kann vor allem für junge Menschen unangenehm sein. Seit August gibt es darum ein Online-Tool, das Apotheken nutzen können. So können die jungen Menschen die Fragen online beantworten und müssen sie nicht mehr in Person machen. Rund 40 Apotheken nutzen im Moment das Tool und bis Oktober 2026 ist die Nutzung auch noch gratis. Willst du ein Haus bauen bzw. dein Dach sanieren, dann musst du Solarpanels drauf montieren. Das hat das Luzerner Kantonsparlament so beschlossen. Doch SVP-PolitikerInnen gemeinsam mit der FDP-Kantonsrat wollen, dass jetzt die Solarpflicht wieder gestrichen wird. So schreibt es Zentral Plus. Doch der Regierungsrat hebt dagegen. Solarpanels sagen, Zukunft und erneuerbare Energien müsste man fördern. Zudem sage die Pflicht nicht nur für jedes Dach, es ist abhängig von Platz und Voraussetzung. Nach der Katastrophe in Grand Montana soll Stiftung Beloved den Brandopfern finanzielle Hilfe leisten. 24 Millionen Franken stehen dieser Stiftung zur Verfügung. Aber es hat interne Spannungen. Erstens hätte die Stiftung mega schnell gegründet werden müssen. Zudem hat die Stiftung viel Verantwortung. Darum hat es auch viel Abgänge gegeben. Viele Familien wundern sich über die mangelnde Transparenz und fragen sich, ob das Auswirkungen hat auf die Verteilung der Gelder. Der Geschäftsführer Christian Gardon zeigt sich zuversichtlich. Er versichert, dass Zahlungen weiterhin tätigt werden und sieht auch die Abgänge als Gelegenheit, neue Kräfte zu suchen, die Bedürfnisse von Familie und Opfer besser verstehen können.
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0: Ja, es ist nicht mehr nass, sondern trocken. Die Sonne kommt langsam, aber sicher vorne. Es versucht sich durchzukämpfen bei diesen Wölkchen. Es kann bis zu 24 Grad werden. Und auch morgen wird es bis zu 27 Grad. Dort hat es keine Wolken am Himmel, sondern dort ist die Sonne voll und ganz allein mit einer leichten Brise. Richtig angenehm. Ja, und auch die ganze Woche durch wird es richtig angenehm. Am Freitag kommt es ein bisschen tröpfeln. Aber sonst, ja, wird es angenehm warm. Genießt die Trockenheit und langsam, dass die Hitzewelle wieder vorbei ist.
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0: Das war es mit dem Radio 3 Wach. Cool, hast du eingeschaltet, dass ich dich informieren über das Wetter und alle News. Aber ich bin noch nicht fertig. Es geht weiter mit guter Musik hier im Radio. 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Also mach das doch mal. Jetzt kann ich dir einen weiteren Song geben, «Polar Woman» von der Roshina. Ich wünsche dir noch einen weiterhin schönen guten Morgen.

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0: Lukas in the Sun, hast du gerade gehört? Ja, vielleicht bist du auch noch ein bisschen am Sonne geniessen, vielleicht gerade auf deinem Heimweg oder aus dem Fenster im Büro oder wo du auch immer gerade steckst. Es ist kurz vor der 5.
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0: Der Kanton Luzern hilft überforderten Eltern. Schulleitungen im Kanton Luzern dürfen Erziehungsberechtigte dazu verpflichten, in einen Elternbildungskurs oder eine Familienberatung zu gehen. Das gilt schon lange. Aber meistens fehlen entsprechende Angebote. Das, was der Kanton jetzt ändern, wie Central Plus berichtet. Durch eine 60%-Stelle subventionierte Kurs und mehr Unterstützung in den Gemeinden sollten Erziehungsberechtigte in Zukunft besser unterstützt werden. Die Uni Luzern eröffnet eine psychotherapeutische Praxisstelle. Das ab dem 1. September wird die Luzerner Zeitung mitteilt. Über 200 PatientInnen sollten durchs Jahr dort behandelt werden. Die Zielgruppe ist sehr breit. Kinder, Jugendliche, Erwachsene, Paar oder auch Familien sind herzlich willkommen. Genauso breit ist die Praxis auf das Spektrum der psychischen Beschwerden spezialisiert. Ab dem 1. September werden in der neuen Praxisstelle 4 PsychotherapeutInnen und 7 AssistenzpsychologInnen anfangen zu arbeiten. Das Bundesamt für Kultur unterstützt auch weiterhin Filmfestivals in der Schweiz. Der Förderbeitrag von 4'000 Franken bleibt dabei unverändert. Der grösste Teil davon geht das Filmfestival in Locarno. Unter anderem werden auch Solothurner Filmtag und das Filmfestival in Zürich finanziell unterstützt. Die Unterstützung geht von 2027 bis 2029.
2: Ausfallmeldung zur S7 nach Luzern.
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0: Ja, heute war der ganze Tag bewölkt, aber gleich warm und genau so geht es weiter. Heute Abend werden die Wolken eben nicht verschwinden, es bleibt aber gleich warm. In 25 Grad haben wir heute Maximaltemperaturen gehabt. Auch morgen ähnlich, die Wolken die bleiben, aber mit Maximaltemperaturen von 27 Grad. Am Donnerstag ähnlich, aber es wird sogar noch mal ein bisschen wärmer. Momentan bei uns auf dem Dreifach Wetterdach haben wir immer noch 24 Grad.
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0: Ja, jetzt ist dann gerade Punkt 5. Vielleicht sind wir schon in deinem Feierabend angekommen und sonst ist es dein Zeichen, um eben auch mal fertig zu machen. Zusammen lassen wir ganz viel gute Musik, um dich möglichst entspannt in deinen Feierabend begleiten. Ich hoffe, du hast einen guten Tag gehabt und sonst, hey, Every Day is a Movie. Genau so heisst der nächste Song.

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1: Ja, der Song von DJ Smokey und Shaq Friends ist ein Banger, aber ich muss dir noch einen anderen zeigen.
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1: Ja, ich rede natürlich von unserem besten Stück vom Tag und das heisst heute Good Times Don't Grow in Trees und ist von Buffalo Bang und vom Status Damage. Der originale Song ist von Buffalo Bang. Buffalo Bang und der macht schon seit 2016 seine eigene Musik. Er kommt von Schweden und ist ein Musiker und Producer. Und sein neues Album ist am 7. Juli rausgekommen. Genau von dem kommt der Song, den wir jetzt gerade zusammen hören. Vielleicht hast du jetzt gedacht, hä, jetzt hat sie doch vorher zwei Namen gesagt und eben nicht nur den Buffalo Bang. Du hast natürlich recht, den Stylus Damage. Der hat nämlich einfach die Aufgabe gehabt, aus dem Song einen Remix zu machen. Und den Remix, den hören wir jetzt.

0: Good Times Don't Grow on Trees von Buffalo Bang und Stylus Damage. Der Remix von diesen beiden, ja, einfach ein toller Song. Ich würde sagen, hey, der muss ja fast auf deine Playlist.
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0: Aber natürlich lassen wir auch noch ganz viel andere gute Musik neben unserem besten Stück, so auch All Days Summer Ending.

0: Labelle, wie hast du gerade gehört? Du hörst die Stosszeit zusammen mit mir, der Lena. Hey, und ich wollte nicht sagen, wir wollen jetzt über Fußball reden, weil das wäre zu weit.
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0: Ja, eigentlich geht es nämlich mehr ums Haarschneiden, weil der norwegische Fußballer, der Haaland, hat sich seine blonden Haare abgeschnitten. Oh mein Gott, vielleicht hast du es mitbekommen. Bei mir war es auf jeden Fall auf meiner Insta-Seite. Hey, das Ganze hat er im YouTube-Video hochgeladen. 7 Minuten geht das Ganze. Und wenn du dich jetzt fragst, oh mein Gott, wer hat 7 Minuten lang geschaut, wie es einem Typen einen Passcut macht? Ja, vielleicht seine Freundin, weil die hat sich davon angeblich inspirieren lassen und hat sich jetzt auch ihre Haare abgeschnitten. Auf Insta ist es jetzt voll ein Ding, dass er dort unter ihrem Bild kommentiert hat. Schön mit meinem roten Herzchen. Oh mein Gott. Was ich eher selbstverständlich finde, finden jetzt ganz viele Fans mega herzig. Und die beiden matchen ja jetzt auch voll, weil sie beide ihre Haare abgeschnitten haben. Oh mein Gott. Also wenn du jetzt denkst, dass sie auch einen Passcut gemacht haben und sie jetzt wirklich matchen, nein, sie hat einen schulterlangen Bob. Also was lernen wir daraus? Schnapp dir deine Lieblingsperson und dann ab. Im Coiffeursalon, hey, du musst nicht mal die gleiche Frisur machen zum Matchen.

0: Was für ein schöner Song. Carolina hast du gerade gehört. Und damit ist kurz vor der halben sechs und Zeit, dass ich dich informieren, was in und um Luzern gerade alles ein bisschen läuft.
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0: Schulleitungen im Kanton Luzern dürfen Erziehungsberechtigte dazu verpflichten, in einen Elternbildungskurs oder eine Familienberatung zu gehen. Aber meistens fehlen entsprechende Angebote. Das will der Kanton jetzt ändern, wie Central Plus berichtet. Durch eine 60%-Stelle subventionierte Kurs und mehr Unterstützung in den Gemeinden sollten Erziehungsberechtigte in Zukunft besser unterstützt werden. Die Universität Luzern eröffnet eine psychotherapeutische Praxisstelle. Das ab dem 1. September wird die Luzerner Zeitung mitteilt. Über 200 PatientInnen sollten dort pro Jahr behandelt werden können. Die Zielgruppe ist sehr breit. Kinder, Jugendliche, Erwachsene, Paar oder auch Familien sind willkommen. Genauso breit ist die Praxis aufs Spektrum von

0: den psychischen Beschwerden spezialisiert. Das Bundesamt für Kultur unterstützt auch weiterhin Filmfestivals in der Schweiz. Der Förderbeitrag von 4'000 Franken bleibt dabei unverändert. Der grösste Teil davon geht als Filmfestival in Locarno. Die Unterstützung geht von 2027 bis 2029.
1: Ausfallmeldung zur S7 nach Luzern.
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0: Ja, heute hast du den ganzen Tag Wolken am Himmel gesehen und die Wolken die verschwinden gegen Abend nicht. Auch morgen bleiben die überstehen. Wir hatten heute Maximaltemperaturen von 25 Grad und morgen geht es ähnlich warm weiter mit sogar 27 Grad Maximaltemperaturen. Momentan bei uns auf dem Dreifach Wetterdach haben wir immer noch 23 Grad.
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0: Jetzt ist schon gerade Punkt 6. Eine Stunde lang darf ich dich, Lena, schon in deinen Abend und deinen Feierabend begleiten. Zusammen machen wir noch weiter mit ganz viel guter Musik. Hey, I'll be there for you. Und genau so

0: Chimario mit Uda Cake. Ein toller Song, der anfangs dieses Jahr rausgekommen ist im Frühling. Hey, aber bei uns hörst du natürlich zwischendurch auch immer wieder mal einen Song, ja, der nicht aus diesem Jahr stammt.
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0: Ja, unser Klassiker von der Woche, der ist von dieser Woche von der Fiona Apple. Vielleicht kennst du den Namen vom Hören, vielleicht hast du aber auch sie schon mal gehört.

Mit ihrem Album «Tidal» hat sie unsere Klassiker von der Woche geschafft. Sie ist nicht nur Sängerin, sondern auch Songwriterin und Pianistin. Geboren ist sie in New York und das jetzt schon 50 Jahre ist es her. Auch wenn sie mit ihrem Alter noch ein ganzes Jubiläum hat, etwas hat sie für den Fall, und zwar ihr Album, das wird dieses Jahr 30. «Tidal» hat es darum eben bei uns ja, in Klassiker von der Woche geschafft. Und einen Song von dem Album wollen wir gerade hören, und zwar «Pale September».

0: Pale September von der Fiona Apple hast du gerade gehört. Was für ein schöner und einfach gemütlicher Song. Richtig entspannend, für zu mit deinem Feierabend ankommen.
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0: Ja, natürlich läuft bei uns auch noch ganz viel andere gute Musik. Einen nächsten tollen Song lassen wir jetzt gerade hier zusammen. The Fighter, gehörst du jetzt?

0: Chemical Love von Philly hast du gerade gehört. Ja, das ist ja einer von meinen persönlichen dreifach Lieblingssongs. Und mit dem tollen Feeling starten wir gerade ein bisschen etwas Ernstes.
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0: Der Kanton Luzern hilft überforderten Eltern. Schulleitungen im Kanton Luzern dürfen Erziehungsberechtigte dazu verpflichten, in einen Elternbildungskurs oder eine Familienberatung zu gehen. Das gilt jetzt schon lange. Aber meistens fehlen entsprechende Angebote. Das, was der Kanton jetzt ändern, wie Central Plus berichtet. Durch eine 60%-Stelle, subventionierte Kurse und mehr Unterstützung in den Gemeinden sollten Erziehungsberechtigte in Zukunft besser unterstützt werden. Die Uni Luzern eröffnet eine psychotherapeutische Praxisstelle. Das ab dem 1. September wird die Luzerner Zeitung mitteilt. Über 200 PatientInnen sollten dort pro Jahr behandelt werden. Die Zielgruppe ist sehr breit. Kinder, Jugendliche, Erwachsene, Paar, aber auch Familien sind willkommen. Genauso breit ist die Praxis auf das Spektrum der psychischen Beschwerden spezialisiert. Ab dem 1. September werden in der neuen Praxisstelle 4 PsychotherapeutInnen und 7 AssistenzpsychologInnen anfangen zu arbeiten. Das Bundesamt für Kultur unterstützt auch weiterhin das Filmfestivals in der Schweiz. Der Förderbeitrag von 4'000 Franken bleibt dabei unverändert. Der grösste Teil davon geht als Filmfestival in Locarno. Unter anderem werden auch Solothurner Filmtag oder das Filmfestival in Zürich finanziell unterstützt. Die Unterstützung geht von 2027 bis 2029.
2: Ausfallmeldung zur S7 nach Luzern.
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0: Ja, die Wolken, die es momentan am Himmel hat, die wirst du auch im Verlauf des morgigen Tages noch sehen. Also heute Abend bleibt es bewölkt und eben auch morgen. Wir hatten Maximaltemperaturen von 25 Grad und morgen geht es mit ein bisschen wärmeren Temperaturen weiter. Wir haben Maximaltemperaturen von 27 Grad und Richtung Donnerstag wird es dann nochmal ein Stückchen wärmer. Momentan bei uns auf dem Dreifach-Wetterdach haben wir fast 24 Grad.
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0: Ja, jetzt ist schon gerade Punkt 6. Du hörst die Stosszeit zusammen mit mir, Lena.

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0: Sea Salt and Teardrops hast du gerade gehört von Horse Girl und das ist die perfekte Überleitung zu unserem Album der Woche.
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0: Unser Album von der Woche heisst nämlich It Goes On und erst hält dich fest von der Band Westside Cowboy.
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0: Die Band kommt aus Manchester und hat am 21. August ihr erstes Album veröffentlicht. Genau das hat es bei uns ins Album von der Woche geschafft. Und du hast es vorher wahrscheinlich schon ein bisschen gehört, sie machen nicht einfach Western Music, sondern ihre Musik bewegt sich mehr in der alternativen und Indie-Rock-Szene. Du hörst jetzt gerade den Song Well Done Kid, You Did It.

0: Was für ein toller Song aus unserem Album von der Woche von Westside Cowboy. Hast du gerade gehört? Der Song mit dem ewig langen Titel Well Done Kids, You Did It.
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0: Ja, ein Banger hast du jetzt vorher gerade gehört. Mit einem Banger machen wir weiter. Drunk Lullaby.

0: 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Von Batz hast du gerade gehört. Ja, und es ist jetzt gerade 20 ab 6 Uhr. Also wenn nicht jetzt, schauen wir kurz zurück auf den Morgen und hören so, was uns Alex heute Morgen im 3-Wach alles so erzählt hat in der Presseschau.
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3: Schnipp, schnapp, Haare ab. So passiert es beim Erling Haaland, der norwegische Fußballstar, der für seine Wallemähne bekannt ist. Hat er Rasierer genommen und einen Buzzcut gemacht. Das ist für Fußballfans das gleiche Gefühl wie für uns, wenn der Jul X seinen Fokuhila abrasieren würde. Frisur gehört einfach zum Mensch. Und 20 Minuten hat dann zum Glück auch noch aufgeklärt, welche Frisur besonders häufig bereut werden. Also wenn du einen Coiffeur-Besuch vor dir hast, überlegst du dir nochmal. Sie haben eben geschrieben, besonders eben genau der Buzzcut bedeutet Menschen, weil man sie dann den Buzzcut nicht mehr stylen kann. Ah was, okay, gar nicht gecheckt. Und dann auch Pony und Bob werden oft bereut. Und Schnitt mit viel Styling-Aufwand. Okay, also welche Frisur sie aber empfehlen für eben wenig Aufwand, aber doch, dass man sie doch stylen kann, wie dass man eben nicht den Buzzcut muss machen, das sagen sie irgendwie nicht. Darum stehe ich immer noch völlig auf dem Schlauch, was ich jetzt beim nächsten Coiffeur-Besuch muss sagen. Darum, I guess, mach doch einfach das, wo du Lust hast und vor allem, es sind ja nur Haare, kein Tipp von mir, die wachsen wieder nach. Du siehst ein herziges Baby und könntest es gerade fressen. Das Phänomen hat einen Namen, sogenannte Cute Aggression, herzige Aggression. Ja, eine richtige Erklärung für das Gefühl haben die ForscherInnen immer noch nicht. Es sagt wie so Impuls, ohne wirklich Schaden anzurichten. Und je herziger der Mensch oder das Tier oder whatever du ja cute findest, desto crazier ist das Gefühl und der Impuls, etwas wollen aufzufressen. Und das ist aber auch völlig normal. Die Baby und die Tiere sind aber auch wirklich, wirklich zum Fressen.
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0: Ja, das war sie, die Presseschau von Alex heute Morgen. Jetzt hören wir viel gute Musik, um eben nicht mehr morgen zu denken, sondern deine Feierabend, die jetzt direkt vor der Tür steht. Der Markface.

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0: Stereo Lover von Baby B. Hörst du da gerade noch verklingen im Hintergrund? Und damit ist 6:35.
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0: Der Kanton Luzern unterstützt Eltern. Schulleitungen im Kanton Zug dürfen Erziehungsberechtigte dazu verpflichten, in einen Elternbildungskurs oder eine Familienberatung zu gehen. Das gilt schon lange. Aber meistens fehlen entsprechende Angebote. Das will der Kanton jetzt ändern, wie Central Plus berichtet. Durch eine 60%-Stelle, subventionierte Kurse und mehr Unterstützung in der Gemeinde sollten Erziehungsberechtigte in Zukunft besser unterstützt werden. Die Uni Luzern eröffnet eine psychotherapeutische Praxisstelle. Das ab dem 1. September wird die Luzerner Zeitung mitteilt. Über 200 PatientInnen sollten dort pro Jahr behandelt werden. Die Zielgruppe ist sehr breit. Kinder, Jugendliche, Erwachsene, Paar oder auch Familien sind willkommen. Genauso breit ist die Praxis auf das Spektrum der psychischen Beschwerden spezialisiert. Das Bundesamt für Kultur unterstützt auch weiterhin Filmfestivals in der Schweiz. Der Förderbeitrag von 4'000 Franken bleibt bei unverändert. Der grösste Teil davon geht als Filmfestival in Locarno. Die Unterstützung gilt von 2027 bis 2029.

0: Ausfallmeldung zur S7 nach Luzern.
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2: Ja, momentan ist es bewölkt und das bleibt es auch. Die Wolken, die gerade am Himmel siehst, die werden nämlich morgen nicht verschwunden sein. Es bleibt bewölkt. Wir haben heute Maximaltemperaturen von 25 Grad und morgen wird es sogar noch ein Spürchen wärmer mit 27 Grad. Richtig Donnerstag wird es sogar noch mal ein bisschen wärmer. Momentan sind aber bei uns auf dem dreifachen Wettertag noch warme 23 Grad.
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2: Du hörst die Stosszeit zusammen mit mir, der Lena. Zusammen lassen wir noch ganz viel gute Musik. So auch der nächste Song von Hate Pop, Daddy.
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0: Was für ein Song, bei dem hast du sicher nicht können ruhig hocken bleiben. Ich zumindest habe es nicht können. Du hast gehört, African Baddest Bitch.
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0: Ja, du hörst gerade Stosszeit mit mir, der Lena. 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
0: All Kings Dead, der nächste Song, wenn du hörst.

0: Bobosau von Delikatesse, hast du da gerade gehört? Hey, und etwas anderes hast du vielleicht auch schon gehört? Und zwar, dass einfach am Usain Bolt sein Weltrekord geschlagen worden ist.
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0: Ja, okay, vielleicht war es jetzt ein bisschen zu viel, als du es gehört hast. Es geht nämlich darum, dass ein Roboter seinen Weltrekord geschlagen hat. Es ist nämlich momentan zum zweiten Mal gerade die World Humanoids Robotry Games. Die haben stattgefunden und dort hat es verschiedene Disziplinen gehabt, darunter Leichtathletik, Boxen oder eben Fußball. Und in diesen Leichtathletik-Disziplinen sind ein paar Rekorde geschlagen worden, unter anderem der 100-Meter-Weltrekord von Usain Bolt von ein bisschen weniger als 10 Sekunden. Ja, eben, ich weiss nicht, wie gut man da wirklich von einem Weltrekord reden will, weil also der schnellste Mensch ist dir ja eigentlich gleich noch. Zudem muss man sagen, dass der Roboter eben eins nicht kann. Er kann zwar schnell rennen, aber abbremsen kann er nicht. Am Schluss hat es eine dicke Matte gehabt, wo er reingerannt ist und dann nachher ist er noch weiter gesäckelt. Also so toll hat er es dann gleich nicht gemacht.
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0: Der Song von Sitz Vara hast du da gerade gehört und damit ist 3 vor 7 und das letzte Mal Zeit für die News in der Stosszeit.
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0: Der Kanton Luzern unterstützt neue Eltern. Schulleitungen im Kanton Luzern dürfen nämlich Erziehungsberechtigte dazu verpflichten, in einen Elternbildungskurs oder in Familienberatung zu gehen. Das gilt schon lange. Aber meistens fehlen entsprechende Angebote. Das, was der Kanton jetzt ändert, wie Central Plus berichtet. Durch eine 60%-Stelle, subventionierte Kurse und mehr Unterstützung in den Gemeinden sollten Erziehungsberechtigte in Zukunft besser unterstützt werden. Die Universität Luzern eröffnet eine psychotherapeutische Praxisstelle. Das ab dem 1. September wird die Luzerner Zeitung mitgeteilt. Über 200 PatientInnen sollten dort pro Jahr behandelt werden können. Die Zielgruppe ist sehr breit. Kinder, Jugendliche, Erwachsene, Paar oder auch Familien sind willkommen. Genauso breit ist die Praxis auf das Spektrum der psychischen Beschwerden spezialisiert. Ab dem 1. September werden in der neuen Praxisstelle 4 PsychotherapeutInnen und 7 AssistenzpsychologInnen anfangen zu arbeiten. Das Bundesamt für Kultur unterstützt auch weiterhin Filmfestivals in der Schweiz. Der Förderbeitrag von 4'000 Franken bleibt dabei unverändert. Der grösste Teil davon geht als Filmfestival in Lugano. Unter anderem werden auch die Solothurner Filmtag und das Filmfestival in Zürich finanziell unterstützt. Die Unterstützung dauert von 2027 bis 2029.
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0: Ja, heute Abend bleibt es bewölkt und die Wolken geben sich nicht nur durch die Nacht, sondern auch durch den morgigen Tag. Wir haben heute Maximaltemperaturen von 25 Grad. Ich sage es dir einfach, das kannst du vorstellen. Morgen wird es nämlich ähnlich warm. Nochmal richtig kurz Hosenwetter mit 27 Grad Maximaltemperaturen und am Donnerstag sogar nochmal 30 Grad. Also es wird nochmal ein bisschen wärmer die nächsten paar Tage. Momentan bei uns auf dem 3-fach Wetterdach haben wir immer noch warme 23 Grad.
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0: Ja, jetzt ist Punkt 7 und damit ist die Stosszeit für heute vorbei. Danke vielmals, dass ich dich in deinen Feierabend begleiten. Ich hoffe, dort bist du jetzt gut angekommen. Aber natürlich läuft bei uns noch ganz viel gute Musik. In einer Stunde kannst du dich dann ein bisschen treiben lassen. Im Treibsand zusammen mit der Flavia hörst du dann ganz entspannende Musik. Bis dahin hörst du eben noch ganz viele andere gute und ein bisschen schnellere Songs als dann im Treibsand. Du hörst jetzt gerade «Greatest Man».

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1: Es ist Punkt 8 an diesem verregneten Dienstag und das heisst, es ist Zeit für 2 Stunden runterfahren, chillen und vor allem mega fest treiben lassen. Ich bin Flavia und begleite dich heute durch deinen Abend mit dem Treibsand. So ruhig und entspannt, wie es aber vergangene Woche war, bleibt es heute nicht so ganz. Der Treibsand hat nämlich noch ganz viele weitere Musikrichtungen versteckt und in die kann man heute reinnehmen, zum Beispiel in diesen Song. So ein bisschen groovy Dub-Musik, aber es geht nochmal in eine ganz andere Richtung heute. Elektro, Reggae und Dub ist heute angesagt und in das starten wir jetzt gerade rein mit Rewind von Sumek Dub, wo du jetzt gerade bereits vorher schon kurz gehört hast. Es ist Punkt 8 und du hörst jetzt 2 Stunden lang den Treibsand und jetzt mit Rewind. Bro.

0: Burned Circuits hast du gerade gehört von Monty Smash. Ein Track von seiner neuesten EP, und zwar die EP Upcycled. A Bundle of Frequencies for Your Third Ear, wie Monty Smash die EP selber auf Soundcloud beschreibt. Und das, finde ich, fühlt man definitiv raus.
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0: Monty Smash ist bei uns auf dreifach kein unbekannter Artist und auf Triebsand, also auf dem Triebsand schon gar nicht. Meine Vorgängerin Anja, the Queen and Founder of Triebsand, oh mein Gott, hat mich nämlich auf Monty Smash aufmerksam gemacht und ihn auch schon öfters gespielt. Zum Beispiel der Track. Man merkt, der Monty Smash, er spielt irgendwie gerne mit verschiedenen Genres und so beschreibt er sich nämlich selber auch. Hinter Monty Smash steckt der Nathan Lenski. Er kreiert eben genau seinen persönlichen Mash, also wie sein Name Monty Smash, checkst von Styles, wo man am besten als Psychedelic Bass oder gerade Abkürzung Psy Bass beschreibt. Er selber sagt so der EP Upcycled, wo man heute hört, dass sie ein Uptempo ist, Ride ist. Und ich finde, das beschreibt es eigentlich wirklich sehr, sehr gut, seine Musik.
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0: Schon seit 15 Jahren basiert seine Musik darauf, Genres zu vermischen und zu synchronisieren. Und wenn er das macht und jetzt auch geschafft hat, wieder mit seiner neuen EP, das hören wir jetzt auf dem Track Crunchwalk von Monty Smash. Am Mikrofon für dich bin ich Flavia, hier im Triebsand.

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0: Joy has a habit of returning, hast du da gehört? Ein Song von Julie und ein Track von ihrer neuesten EP Seeking Patterns. In die hören wir jetzt dann gerne noch weiter rein. Zuerst noch aber noch ein paar Insights und ein paar Hintergrundinformationen zu Julie. Am Mikrofon bin ich, Flavia, für dich da im Treibsand.
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0: Wie bereits kurz angetönt, Seeking Patterns ist die neueste EP von Julie aus Bern. Oh mein Gott, ich bin irgendwie immer so excited, wenn ich Artists kann spielen kann, die aus der Nähe kommen. Ich fühle mich dann irgendwie ein bisschen näher verbunden mit denen. Auf dieser EP verschmilzt Julie auf jeden Fall verschiedene Genres zu einer irgendwie ein bisschen flüssigen Musik zusammen, wie auf dem Track, den du vorher schon gehört hast. Das Ganze soll irgendwie eine Art Erkundungsreise sein, in der ständig neu konfiguriert und neue Drift eingebracht wird. Mit dem Song «Joy has a habit of returning», den wir gerade gehört haben, hat die Reise nämlich auch gestartet. Der Rhythmus hat langsam in einer unheimlichen Klangwelt eine Form gefunden, während aber gleichzeitig irgendwie ganz viele Muster sich auflösen und irgendwie wieder neu entstehen. Es ist ein riesiges Finden auf dieser EP. Also «Seeking Patterns» sagt das ja auch. «Seeking Patterns» ist so übersetzt so etwas wie «sehnende Muster», wenn ich das richtig verstanden habe. Auf jeden Fall so eine spannende EP und ich finde, die passt so gut in den heutigen Treibsand rein. Und darum will ich jetzt auch gar nicht weiter darüber reden, sondern lieber hören. Du hörst jetzt den Song «Beluga» von Julie vom Album «Seeking Patterns». Enjoy!

0: Flor de Lava. Hast du gerade gehört von Malessa? So intens. Oh mein Gott. Das war ein Track vom Album Ciudad Sin Paredes. Ein sehr dunkler, aber gleichzeitig auch mega tiefgründiger und spannender Track. Und wer da dahinter steckt und wieso dass ich das in einem Treibsand ablane, das erfährst du jetzt.
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0: 2 Jahre nach ihrem letzten Album kehrt Malessa endlich zurück. Dahinter stecken Paola Aviles und Eloy Petillon aus Frankreich. Wo sie vorher zu einem harten Bass gegriffen haben, ist auf dem Album Ciudad Sin Paredes Harfe und Gitarre zu hören. Auch wenn es jetzt vorher vielleicht nicht so der Fall war. Sie bewegen sich irgendwo zwischen Cyberfolk, Wiegelieder, futuristischem Trip-Hop und crazy, überraschenden Rock-Ausbrüchen und eben die Metal-Geschrei, die wir vorher gerade gehört haben. Also wenn ich sage, dass ich bei ein paar Tracks wirklich verschrocken bin, wie jetzt bei dem gerade vorher, meine ich es auch. Aber genau das macht Malessa auch so spannend und allgemein die Musik, die wir heute hören. Es kommen mega viele Genres zusammen, die sich zu einem vermischen. Auf Ciudad Sin Paredes hört man auch eine Stimme und das ist die Stimme von der Paola. Und sie macht nicht nur das intime, ruhige Flüstern, das du jetzt dann im Verlauf von dem Album noch wirst hören. Sie singt auch Folkballaden und schreit eben auch die Metal-Einspielungen. Also so ein krasses Talent, das da dahinter steckt. Und ich wollte einfach schon sagen, dass mir bewusst ist, dass gewisse Tracks auf dem Album nicht wirklich runterfahren sind. Aber ich finde das Album und wer da dahinter steckt so interessant, dass ich es irgendwie nicht lassen kann, jeden Track zu spielen. Und ich finde, hinter jedem Song versteckt sich eine unglaubliche Genre-Geschichte, die wir heute hören dürfen. Und das haben wir jetzt bei dem Track vorher gerade dürfen, wo es so ruhig angefangen hat, plötzlich lauter geworden ist und dann zu einem Metal-Geschrei reingeflossen ist und am Schluss wieder komplett ruhig. Also so viel Genre auf so einer kurzen Zeitspanne, das ist irgendwie auch ein Talent, das zu machen, dass es irgendwie dann gleich nach etwas tönt. Und das schafft für mich Malessa und das schafft sie auch mit den Tracks, die du jetzt gerade hören würdest. Zum Beispiel hören wir jetzt gerade Paqui von Malessa vom Album Ciudad Sin Paredes, wo by the way Stadt ohne Mauern heisst. Und das Ganze hat eben auch noch Lore und in das hören wir nachher rein. Jetzt hören wir zuerst mal noch ein Lieder von Ciudad Sin Paredes von Malessa.

0: Pelea and Check vom Album Ciudad Sin Paredes vom Duo Malesa hast du gerade gehört. Und was die beiden so besonders spannend macht, das hörst du jetzt.
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0: Ciudad Sin Paredes heisst Stadt ohne Mauern. Und genau das ist das Album auch. Eine lyrische Welt, die von einem Ozean aus Tränen, mauerlosen Städten und weiblichen Vulkanen heimgesucht wird. Das ist genau das Album. Und dahinter stecken Paola Aviles und Eloy Petillon. Sie beide verbinden digitales Sounddesign, Feldaufnahmen und akustische Instrumente. In ihren Songs spürt man das auch sehr fest, finde ich. Es ist irgendwie wie so eine naturüberwachsene Welt, mit Glitches, finde ich. Die beiden haben sich auch schon von einer Legende, von einer schreienden Pflanze auf Berggipfel inspirieren lassen. Wieder der naturverbundene Ansatz, der irgendwie in den Songs im Treibsand so oft vorkommt und für mich persönlich auch mega schön sind. Auf jeden Fall wird in dieser Legende von einer schreienden Pflanze das Unkraut zu einer Metapher für unbezwingbare und einzigartige Kräfte benutzt. Insane. Also ich finde das eh so interessant, von wo das Artist oder KünstlerInnen allgemein ihre Inspiration holen. Ich meine, schreiende Pflanzen auf einem Berggipfel, das ist so, irgendwie so weit weg und da muss man echt mal drauf kommen. Also, ich weiß nicht, ich mache selber keine Musik, darum finde ich das immer so mega interessant. Und so insane und bedacht ist auch Ciudad Sin Paredes, wo eben Stadt ohne Mauern heisst. Und genau das sollte sie auch sein. Wir hören jetzt weiter rein. Am Mikrofon für dich bin ich Flavia, da im Treibsand. Und du hörst jetzt Chiria, einen Song vom Album Ciudad Sin Paredes von Malesa.

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die gruseligen Klänge und das Quietschen vorher im Hintergrund. Es hat für mich gedacht, als würde jemand auf einem Stuhl quietschen, die ganze Zeit immer und immer und immer und immer und immer und immer wieder. Das war aber ein Song von der Okyung Lee. Und auch das, was du jetzt gerade im Hintergrund hörst, ist ebenfalls ein Song von der Okyung Lee, und zwar Danny. Okyung Lee ist eine südkoreanische Cellistin und Komponistin. Ein Track von ihrem Album Signals hast du jetzt gerade vorher gehört. Okyung Lee ist aus Korea und ist dort aufgewachsen und nachher nach Boston gezogen. Dort hat sie nachher studiert, und zwar Komposition und Filmmusik. Und ich finde, das spürt man einfach so was raus. Und das erklärt für mich irgendwie auch die Klänge, die wir hier hören. Weil das ist wie, da muss etwas drüber laufen. Und darum rede ich jetzt auch gerade über diese Songs, weil es ist halt wie Hintergrundmusik sozusagen. Und Lee hat einfach ihre ganz eigene Musiksprache entwickelt und hat die aber auch vermischt mit verschiedenen Genres. Und ich finde, das ist heute so präsent. Bis du siehst, spürt man in ihren Songs auch ein bisschen Jazz-Sounds raus. Vielleicht jetzt nicht gerade in dem, aber auch traditionelle koreanische Musik und Geräusche hört man auch immer wieder. Obwohl Lee eigentlich am liebsten als Solokünstlerin auftreten, hat sie jetzt das Album, das übrigens Signals heisst, das mal mit dem Londoner Explore Ensemble aufgenommen. Sie shiftet dabei zwischen elektronischen, akustischen Kompositionen und Improvisationen genau ihre Spezialität. In dem Ganzen sollen die HörerInnen, also du und ich, auch die Realität irgendwie vergessen. Und das passiert, indem durch ihre Musik irgendwie klein und gross vermischt wird. Nah und weit, hell und dunkel. Es ist plötzlich irgendwie eins und man kann es nicht mehr unterscheiden. Spürst du das auch?

0: Du hast gerade Sivan gehört von Okyung Lee, einen Track von ihrem Album Signals und der letzte Track für heute im Treibsand. Es ist nämlich Punkt 10 und das heisst, der Treibsand ist für heute fertig. Wir sind durch verschiedenste Welten durch. Es ist teilweise recht laut geworden mit dem Metal-Geschrei. Es ist aber wieder relativ ruhig geworden, jetzt vorher bei Signals von Okyung Lee. Also ich glaube, heute war es sehr durmischt und ich hoffe aber, dass du gleich ein bisschen runterfahren kannst. Ich bin auf jeden Fall unglaublich müde und ich freue mich so fest auf mein Bett. Und darum würde ich sagen, der Treibsand für heute ist vorbei. Ich freue mich wieder nächste Woche am Dienstagabend von 8 bis 10 Uhr für dich Musik abzulassen.
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